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Im Studio Dirk Justes. Sirenen heulen, Handys piepsen, heute ist wieder bundesweiter Warntag. Um 11 Uhr testen Bund, Länder, Städte und Gemeinden die Warnsysteme. So soll sichergestellt werden, dass im Katastrophenfall alles richtig funktioniert. Ausweis, Führerschein und Krankenkassenkarte in einer App. Das neue staatliche Angebot soll in Deutschland kurz nach dem Jahreswechsel an den Start gehen. Heißen wird die App DU. Perspektivisch ist auch geplant, Kundenkarten oder Tickets für den ÖPNV einzubinden. Das BSW will nach der Landtagswahl in Sachsen-Anhalt jetzt mit der AfD über eine Zusammenarbeit sprechen. Es soll um die Energieversorgung, Bildung und Friedenspolitik gehen. Die AfD hatte die Wahl haushoch gewonnen, eine absolute Mehrheit aber verpasst. CDU, SPD, Grüne und Linke lehnen jede Zusammenarbeit mit der AfD ab. In der Fußball-Champions League bleiben die deutschen Teams ohne Punktverlust. Nach Borussia Dortmund hat auch der VfB Stuttgart sein Auftaktspiel gewonnen mit 3:1 gegen Viking Stavanger aus Norwegen.

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0: Heute wieder mit der Chance auf 500 Euro bei unserer Sunshine Live Playlist. Sorry, ich korrigiere, mit den Chancen auf 500 Euro. Gleich dreimal könnt ihr kassieren. Um 7 und um 8 hier bei BPM Beats per Morning und nochmal um 15 Uhr im Sunshine Live Afternoon. Ich freue mich schon sehr drauf. Jetzt starten wir aber erstmal gemütlich rein mit Home von Glockenbach und Tom Walker. 6 Uhr haben wir's am Donnerstag. Moini!
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Remixe von Songs zu machen, kann ja nicht so schwer sein. Einfach einen anderen Beat, ein paar Effekte drauf und zack, hat man ja einen neuen Track. Dachte ich mir so und hab's einfach mal ausprobiert. Und ey, es ist einfach so genau, wie ich dachte. Obwohl ich ganz neu im Game bin, hört mal, wie geil das klingt. Gut, bisschen Übung wird wahrscheinlich nicht schaden, aber ihr habt schon erkannt, welcher Track hier gemixt wurde, oder? Wenn ja, dann wäre unser Musikquiz der Sunshine Live Beatbuster ein Klacks für euch. Erste Runde spielen wir gleich um 6:45 mit genau solchen Songs. Wer Bock hat, on air dabei zu sein, gibt mir jetzt auf WhatsApp ein Zeichen. Nummer ist die 0049 30 20 19 16 16. Und jetzt hören wir uns einen wirklich guten Mix an, und zwar den von Loud Luxury zu Taylor Swift's The Fate of Ophelia. Guten Morgen. Oh.

0: Sunshine Live hier um 6:45. Nicht die gewöhnlichste Zeit, um an Partys zu denken. Aber wer von uns ist auch schon gewöhnlich?
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2: Wer die Groovers kennt, weiß, das ist der Inbegriff von Sommersound. Geile Hausmucke, geile Acts und immer eine gute Location. Hier kommt das nächste Groovers Open Air. Mit dabei sind Acts wie zum Beispiel Sam Gittys oder Pet Sinners und natürlich die Groovers selbst. Im Kunstkraftwerk in Leipzig wird gefeiert am Samstag um 15 Uhr. Die große Wiedereröffnung des Tropi. Ihr tanzt da einfach auf 3 Floors zu komplett unterschiedlichen Musikrichtungen. Auf dem Main Floor gibt's 90s und 2000er. Der 2. Floor hat Oldschool Hip-Hop zu bieten. Und auf dem 3. Floor gibt's Techno und Classics. Tja, und was soll ich sagen, Freunde? Da stehen DJ Falk und DJ Hildegard an den Decks. Die kennt ihr ja schon, also nichts wie hin. Los geht's da am Samstag in Albstadt ab 22 Uhr. Klänge aus Psy, House und Techno, das gibt's auf der Aftershow-Party zum Panoptikum Herbstfestival. Mit dabei Sayuara und Tilo Hu aus München, die einen treibenden Sound für euch zocken. Support gibt's von vielen weiteren Acts und los geht's da im Frieders Pier in Stuttgart am Samstag um 15 Uhr. Der

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5: Leute, also eigentlich lese ich hier ja keine privaten Nachrichten vor, aber die interessiert euch, glaube ich, auch.
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5: Zwei unserer Playlist-Songs wurden geleakt. Playlist, unser Musikquiz, das euch Kohle bringt. Pro erratenem Song kriegt dann Fuffi. Zwei wissen wir jetzt schon. Heißt, ne Honey habt das safe. Beziehungsweise die von euch, die neue Sunshine Live App haben. Denn alle die haben gerade auch diese Nachricht gekriegt. Wer sie noch nicht hat, kann sie jetzt ja noch schnell updaten oder runterladen. Kommt gut rein, in den wir unsere Nachbarn sagen. Donnerstag.
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3: Läuft jetzt hier bei BPM Beats for Morning. Und wir gehen rein in die erste Runde mit Sebastian aus unserer Sunshine Live Community. Guten Morgen.
4: Einen wunderschönen guten Morgen.
3: Sebastian, sag mal ehrlich, was genau hat dich um diese Zeit kurz nach 6:30 dazu bewegt zu sagen, ja, Beatbuster, ich bin am Start.
4: Ja, na, ich bin auf jeden Fall immer schon früh im Büro und damit ich nicht wieder einschlafe, läuft natürlich Sunshine Live nebenher, weil bei der Musik einzuschlafen ist echt schwierig. Ich habe es probiert, es hat nicht geklappt.
3: Vorbildlich. Und hört er dann manchmal den Beatbuster auch wahrscheinlich, ne?
4: Auf jeden Fall, ja. Und ab und zu haben wir es sogar schon mit rausbekommen, ja.
3: Dann bin ich mal gespannt, wie es jetzt bei dir läuft. Mein Lieber, hier ist dein Song. Viel Erfolg. So, das war dein Song. Konntest du da erkennen, welcher Originaltitel dahinter steckt?
4: Also ich glaube, ich habe Turn the Lights Off rausgesucht.
3: Das ist absolut richtig.
4: Ja, sehr schön, ja cool.
3: Das heißt, mein lieber Sebastian, du gewinnst Sunshine Live Merch. Ich bin gespannt, ob deine Kolleginnen und Kollegen mitcheckt haben, welcher Song es ist.
4: Genau, und ob sie auch drauf gekommen sind. Bin auch gespannt.
3: Ja, danke dir fürs Mitmachen. Das war der Sunshine Live Beat Buster. Nächste Runde kurz nach 8:30. Aber ihr müsst gar nicht so lange aufs nächste Musikquiz warten. Unsere Playlist, bei der ihr sogar Kohle abräumen könnt, die läuft schon 7:00.

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1: Was war am Wochenende in Wien los? 8000 Gäste, nur 8 Toiletten und stundenlang geschlossene Tore. Beim Beat Patrol Festival ist so einiges schiefgelaufen. Wir schauen auf das Chaos vor Ort und die Folgen für BesucherInnen und Acts. Der Club Euro startet jetzt als Soli bundesweit. München und Hamburg dürfen sich über neue Party-Locations freuen. Und wir checken ein DJ-Karriere-Browser-Game und ein Musikproduktionsspiel für euch. Außerdem geht's um die abgesagte Anima-Show in der Türkei. Die wurde nach einer Social-Media-Kampagne von den Behörden gecancelt wegen angeblich satanistischer Inhalte. Was an den Vorwürfen dran ist, klären wir in der neuen Podcast-Folge.
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0: im Studio Dirk Justus. Nicht wundern, wenn das Handy heute um 11 Uhr laut piepst oder die Sirenen heulen. Das soll genauso sein, denn es ist wieder bundesweiter Warntag. Bund, Länder, Städte und Gemeinden proben für den Katastrophenfall und schauen, wie gut ihre Warnsysteme funktionieren. Die digitale Brieftasche kommt in Deutschland kurz nach dem Jahreswechsel. Dann geht die staatliche DU-App an den Start, in der etwa Ausweis, Führerschein und Krankenkassenkarte gespeichert werden. Später soll das auch für Kundenkarten oder ÖPNV-Tickets möglich sein. Friedrich Merz bleibt dabei, er sieht ein AfD-Verbotsverfahren weiterhin skeptisch. Der Kanzler sagt, das ist aus seiner Sicht eine sehr hohe Hürde. Er setzt auf die politische Auseinandersetzung, man müsse die Wählerinnen und Wähler für die politische Mitte zurückgewinnen. In der Fußball-Champions League bleiben die deutschen Teams ohne Punktverlust. Nach Borussia Dortmund hat auch der VfB Stuttgart sein Auftaktspiel gewonnen mit 3:1 gegen Viking Stavanger aus Norwegen.
1: 7, die ist nicht allein geblieben. 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
1: Moini, ab jetzt könnt ihr euch für die nächste Runde mit ins Rennen schmeißen. In 3 Songs spielen wir wieder Playlist, unser Musikquiz um bis zu 500 Euro. 5 Songs könnt ihr knacken, pro Erraten im Song kriegt dann Fofi. Wenn es aber jemand von euch schaffen sollte, von allen 5 Tracks Titel oder Interpreten zu nennen, 1 reicht, gibt's die 500 Öcken. Und Achtung, alle von euch, die die neue Sunshine Live App haben, haben einen Ass bzw. einen Huni im Ärmel. 2 Playlist-Songs haben wir nämlich schon vorher in der App geleakt. Wer mitspielen will, schickt mir jetzt bitte das Wörtchen Playlist an die 049 30 20 19 16 16. Kommt gut rein, jetzt zum Sound von Dylan und Ricky, bei uns besser bekannt als Sidepiece. Guten Morgen.

0: Einen wunderschönen guten Morgen. Der Preis ist heiß, auch hier bei Sunshine Live. Bis zu 500 Euro gibt's jetzt abzustauben.
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0: Guten Morgen, Janine.
2: Guten Morgen.
0: Du, wenn ich mal so dreist fragen darf, wie hoch schätzt du den Preis, den du hier gleich abräumst?
2: Also ich schätze auf jeden Fall 200, hoffe aber 500.
0: Alrighty. 200 wären dann ja 4 Lieder, 500 ja. Wären alle 5 Lieder.
2: Ja.
0: Janine, hast du denn unsere App runtergeladen?
2: Aber selbstverständlich.
0: Vorbildlich, dann hast du ja schon 2 Songs safe.
2: Ganz genau.
0: Janine, wir legen los. Ich drücke dir ganz, ganz doll die Daumen.
2: Dankeschön.
0: Here we go.

0: Das waren deine 5 Songs. Deine Zeit startet jetzt.
1: Das ist Call My Name.
0: Yes.
1: Open Light.
0: Ja.
1: Time.
0: Ja.
1: Lost.
0: Ja.
1: Und ja, Open Light, Lost. Oh, ich kann mit dem Schreiben nicht hinterher.
0: 4 hast du?
1: Oh, jo.
0: Oh nein, aber es sind 200 Euro.
1: Yeah.
0: Nein!
1: Oh, ich hatte so gehofft, dass ich alles schaffe.
0: Ach Janine, aber man muss sich doch auch freuen über das, was man irgendwie geschafft hat.
1: Ja, auf jeden Fall 200 ist mega.
0: Also ich verstehe das ja, dass man die 500 gerne haben will und dass man sich dann denkt, ach Mann, aber es sind 200 Euro. Überleg mal, was man damit alles Schönes machen kann.
1: Auf jeden Fall. Hammer.
0: Oder? Alles klar, Janine, yeah. Schön, dass du dabei warst. Und Leute, nächste Runde. Um 8 spielen wir nochmal die Sunshine Live Playlist. Und bis dahin hören wir vielleicht mal hier bei den Tracks bei BPM Beats per Morning genauer hin. Denn alle Songs, die bei der Playlist laufen, sind Songs, die hier bei uns laufen. Guten Morgen.

schöner 90er-Hits ist, dass wir sie so schön mittrillern können. Schief, falsch, ganz egal. Und genau das ist das geile Unbeschwerte daran. Man kann einfach drauf lossingen und fühlen. Und wer Bock hat, macht das jetzt mit King of My Castle von Warm Loop Project, dem nächsten Beat hier in unserer Sunshine Live BPM Beats per Morning Playlist.

0: Donnerstag zum Glück schon, kurz vor 7:30 bei Sunshine Live, auch bekannt als Party Time.
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2: Zwei Floors und eine Mischung aus Groove, Trance und Bounce. Da sind Acts wie Lin, Two-Faced Kimmy oder Sportmann am Start. Das Fundbüro in Hamburg öffnet für euch die Türen. Once upon a time ist das Motto. Klingt auf jeden Fall nach Action. Freut euch auf coole Underground-Mucke mit Local DJs. Los geht's da am Freitag um 23 Uhr. House of Gold is back. Die Party, die das Underdeck komplett auseinander nimmt, bringt feinsten House und stabile DJs nach München. Schmeißt euch in das funkelndste Outfit, das ihr in eurem Kleiderschrank finden könnt und kommt vorbei. Los geht's hier am Freitag um 22 Uhr. Summer is almost gone, aber ihr könnt nochmal fett feiern mit Robin Tassi und Crack gibt's im Junkyard in Dortmund. Einen guten Sound zum Feiern. Ein Mix aus 90s, Techno, House und Groove. Das klingt nach einem Fall für die Open Air Area. Zwischen alten Containern, Graffitis und Food Court könnt ihr die letzten Sonnenstrahlen genießen. Los geht's da am Samstag um 15 Uhr.
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0: Das bin ich, Moini. 7:30 haben wir es am Donnerstag und wir werden jetzt alle mal in den Arm genommen und gedrückt und hören, dass wir alles richtig gut machen, wie wir es machen. Genau danach fühlt sich Ordinary von TBS, finde ich, an und tut beim Hören der Seele und dem Herz richtig gut. In dem Sinne, fühlt euch gedrückt, einen schönen guten Morgen euch.
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Ja, sorry, bin am Start. Das kommt davon, wenn man während der Arbeit im Handy daddelt. Immerhin ist die neue Sunshine Live App schuld. Ich bin komplett im Mixed Mission Stream Set von Pretty Pink hängen geblieben. Set zu hören ist ja schon fett, aber Sets zu sehen, next level. Einige DJs performen so krass und sie ist auf jeden Fall eine davon. Wir haben echt ein richtig geiles Videoangebot am Start jetzt. Von Sets bis zu Videopodcasts und Interviews streamt ihr alles in unserer neuen Sunshine Live App. Sie ist umsonst, wie ich finde, echt geil geworden. Wir haben ganz viel Liebe reingesteckt. Das ganze Team hat mit drin rumgebastelt. Wir hoffen sehr, dass es euch gefällt und freuen uns natürlich wie immer über Feedback. Ich wünsche euch einen ganz entspannten Morgen, ihr Lieben.

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2: Was war am Wochenende in Wien los? 8000 Gäste, nur 8 Toiletten und stundenlang geschlossene Tore. Beim Beat Patrol Festival ist so einiges schiefgelaufen. Wir schauen auf das Chaos vor Ort und die Folgen für BesucherInnen und Acts. Der Club Euro startet jetzt als Soli bundesweit. München und Hamburg dürfen sich über neue Party-Locations freuen. Und wir checken ein DJ-Karriere-Browser-Game und ein Musikproduktionsspiel für euch. Außerdem geht's um die abgesagte Anima-Show in der Türkei. Die wurde nach einer Social-Media-Kampagne von den Behörden gecancelt wegen angeblich satanistischer Inhalte. Was an den Vorwürfen dran ist, klären wir in der neuen Podcast-Folge.
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0: Im Studio Dirk Justes. Sirenen heulen, Handys piepsen, heute ist wieder bundesweiter Warntag. Um 11 Uhr testen Bund, Länder, Städte und Gemeinden die Warnsysteme. So soll sichergestellt werden, dass im Katastrophenfall alles richtig funktioniert. Der August war weltweit der wärmste Monat seit Beginn der Wetteraufzeichnungen. Eine Folge des menschengemachten Klimawandels, sagen die Experten des EU-Klimadienstes Copernicus. Im August lag die Durchschnittstemperatur 1,65 Grad über dem vorindustriellen Niveau. Geld für Wählerstimmen? Das ist in einer Demokratie natürlich ein No-Go. US-Präsident Trump ist es egal. Vor den wichtigen Zwischenwahlen verspricht er den US-Bürgern jeweils $5.000, wenn sie seine Republikaner wählen. Die könnten ihre dünne Mehrheit im Kongress verlieren. In der Fußball-Champions League bleiben die deutschen Teams ohne Punktverlust. Nach Borussia Dortmund hat auch der VfB Stuttgart sein Auftaktspiel gewonnen mit 3:1 gegen Viking Stavanger aus Norwegen.
1: Ich weiß, Geld macht nicht glücklich, aber mit Geld kann man sich eine Tafel Schoki kaufen und das ist schon ganz schön nah dran.
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1: Deshalb gibt's von uns ein bisschen Cash in die Tasche mit der Sunshine Life Playlist. Wie viel es am Ende wird, das kommt drauf an, wie gut ihr im Liederraten seid und auch, ob ihr die Sunshine Life App habt. Bei der Sunshine Life Playlist spielen wir euch 5 Tracks, pro Song gibt's ein Fuffi. Erkennt ihr aber alle 5, dann verdoppeln wir auf 500 Euro und habt ihr die neue Sunshine Life App? Wisst ihr jetzt schon 2 der 5 Songs, die gleich laufen? Wer Lust hat mitzumachen, schickt uns jetzt das Codewort Playlist auf WhatsApp 0049 30 20 19 16 16. Freue mich schon sehr auf die nächste Runde. Happy Donnerstag, ihr Lieben.
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1: Bezahlt dich jetzt hoffentlich gut, lieber Marco. Guten Morgen.
2: Schönen guten Morgen.
1: Du, wir spielen jetzt eine Runde Lieder raten. Pro Song gibt's einen Fuffi für alle 5, jedoch 500 Euro. Und 5 ist die goldene Zahl. Es laufen auch 5 Songs. Und Marco, 2 davon weißt du schon, oder?
2: Ja, 2 weiß ich schon. Habe ich in der App nachgeschaut.
1: Sehr gut. 2 weißt du schon. Das ist ja schon mal ein Huni. Und nimmt so ein bisschen die Aufregung, ne?
2: Kann ich dir jetzt schon sagen?
1: Zählt aber dann nicht. Du schaffst das. Wir fiebern alle mit dir mit, lieber Marco. Und alle von euch, liebe Sunshine Life Community, die mitspielen wollen. Aufgepasst. Zuhören ist das beste Training, um bei unserer Playlist erfolgreich zu sein. Marco, hier ist dein Mix.

0: Deine Zeit startet jetzt.
1: Okay, dann beginnen wir mal mit dem Bar-Song. Blessing, X and O, Beautiful, Life and Waterfall.
0: Beautiful Life hast du gesagt?
1: Ja.
0: Und Waterfall hast du auch gesagt. Marco?
1: Cha-ching!
0: Du gewinnst 500 Euro.
1: Yeah, was für ein Start in den Tag.
0: Ja, ich sag's dir, Mensch, herzlichen Glückwunsch. Du hast ja hier, bist ja hier durchmarschiert durch unsere Songs.
1: Krass. Ja, mitschreiben hilft.
0: Mitschreiben hilft und Sunshine Live hören hilft. Schön, dass du dabei warst. Und Leute, nächste Runde um 15 Uhr im Sunshine Live Afternoon. Das war die Playlist und wir adden jetzt ein L, machen Playlist raus. Und mit der geht's jetzt weiter. Einen schönen guten Morgen euch.

0: sucht, bitte melde dich. Einen großen, starken, attraktiven Mann, so ab 1,90, voll tätowiert. Nein, ich suche keinen Mann, hab schon einen. Ich suche Beatbuster-Kandidaten.
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0: Wer von euch Bock auf ein Telefonat mit mir, Sunshine Live Merch, eine Pause auf der Arbeit oder mal zur Abwechslung einen Musikquiz hat, schreibt mir jetzt gerne auf WhatsApp 0049 30 20 19 16 16. Um kurz nach 8:30 geht's in die nächste Runde unseres Beatbusters. Freue mich auf euch. Guten Morgen.

0: halb neun am Donnerstag. Die Woche ist fast schon wieder um und just in time klopfen da die besten Party fürs Wochenende bei uns an. Na, kommen Sie rein.
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2: 10 Jahre Home Again Festival. Dieses Jubiläum läuft einfach 40 Stunden nonstop von Samstag bis Montag früh. Das klingt echt nach einer Party, um die man einfach nicht drum herum kommt. Ihr tanzt da auf 4 verschiedenen Floors, Indoor und Outdoor, zu Techno und House. An den Decks wird's auch nicht weniger aufregend. Solo Moon, Chris Dussy, Andra oder Cassie sind da am Start. Los geht's hier am Samstag um 14 Uhr im RSO in Berlin. Eine kompromisslose Techno-Party mit bekannten Acts aus der Szene. Und sie haben nicht gelogen, Freunde. Auf dem Line-Up stehen zum Beispiel Antonym, Only Numbers, Zwilling oder Bollmann. Das kann nur eine gute Party werden. Los geht's hier im Hans-Buntaria in Freiburg am Samstag um 22 Uhr. Groove at its finest. In der geilen Kulisse eines ehemaligen Schrottplatzes könnt ihr euch zwischen alten Autos und Containern die Füße vertreten. Das Schrotti in Köln präsentiert euch eine Groovy Night. Mit dabei Jana Maste, Super Dario und Critical Error 404. Das heißt, es wird hot an den Decks. Los geht's da am Freitag um 23 Uhr.
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3: Ein bisschen Spaß muss sein. 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
4: Genau, so sieht's aus. Und wir sind ja hier bei Sunshine Live. Hier gibt's jede Menge von beidem. Schön, dass ihr da seid.
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4: Und heute am Donnerstag sogar noch ein bisschen mehr als sonst, denn heute zocken wir zusammen. In 5 Minuten geht's in die nächste Runde unseres abgedrehten Musikquiz. Dem Sunshine Live Beatbuster. Geht ums Lieder erkennen, die ein bisschen abgemixt wurden. Schafft ihr sie zu erkennen, bekommt das Sunshine Live Merch. Wer Bock hat mitzumachen, schickt mir eine WhatsApp rüber. 0049 30 20 19 16 16. Einen guten Start euch jetzt mit Better Days von Glockenbach. Moini!
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0: Bedeutet übersetzt übrigens Taktzerstörer oder Sprenger. Und ich glaube, hier wird jetzt nicht nur der Takt gesprengt, sondern auch unser Jackpot. Moin, Victoria.
1: Morgen.
0: Ein richtig schöner Name.
1: Dankeschön.
0: Und auch sehr schön, dass du dabei bist. Der Jackpot, den du jetzt hier bei unserem abgedrehten Musikquiz knacken kannst, ist geiler Sunshine Live Merch. Und den bekommst du, wenn du mir sagst, welcher Originalsong hier abgemixt wurde. Wilder Mix.
1: Ich meine, ich hätte schon rausgehört, was es sein könnte.
0: Hau raus.
1: What is love?
0: Oh yes. Hört sich so viel schöner an, oder?
1: Würde ich auch sagen, ja.
0: Victoria, das heißt, du gewinnst Sunshine Live Merch.
1: Vielen lieben Dank.
0: Total gerne. Danke dir fürs Mitmachen. Ey, und stellt euch mal vor, so ein Song würde im Club laufen. Das wäre, glaube ich, ein Murder on the Dance Floor. Was eine Überleitung. Guten Morgen.

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0: Im Studio Dirk Justus. Nicht wundern, wenn das Handy heute um 11 Uhr laut piepst oder die Sirenen heulen. Das soll genauso sein, denn es ist wieder bundesweiter Warntag. Bund, Länder, Städte und Gemeinden proben für den Katastrophenfall und schauen, wie gut ihre Warnsysteme funktionieren. Der Hausärztemangel in Deutschland wirkt sich auch auf Wahlen aus. In einer Survey-Umfrage sagt gut die Hälfte der Befragten, die hausärztliche Versorgung wird meine Entscheidung beeinflussen. Für den Hausärzteverband ist daher klar, die Politik muss an dieses Thema ran. Friedrich Merz bleibt dabei, er sieht ein AfD-Verbotsverfahren weiterhin skeptisch. Der Kanzler sagt, das ist aus seiner Sicht eine sehr hohe Hürde. Er setzt auf die politische Auseinandersetzung, man müsse die Wählerinnen und Wähler für die politische Mitte zurückgewinnen. In der Fußball-Champions League bleiben die deutschen Teams ohne Punktverlust. Nach Borussia Dortmund hat auch der VfB Stuttgart sein Auftaktspiel gewonnen mit 3:1 gegen Viking Stavanger aus Norwegen.
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2: Und außerdem mit einer freshen Play- und Playlist. Unsere Sunshine Live Playlist läuft täglich um 7, 8 und 15 Uhr. Und wie der Name schon verrät, geht es da ums Bezahlen. Wir euch fürs Lieder erraten. 5 Songs könnt ihr knacken, pro Song kassiert dann Fofi. 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
3: Money, money.
2: Yes, um 15 Uhr im Afternoon gibt es die nächste Runde und hier jetzt erstmal wieder schöne Beats. All the Things She Said von Harrison. Hören wir jetzt einen schönen guten Morgen euch.
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das macht uns die ganze Woche schon richtig Lust aufs Wochenende. Jetzt ist es nicht mehr weit weg, Leute. Morgen ist es endlich da. Und wenn wir die Augen zumachen, dann haben wir jetzt sogar schon das Gefühl, im Wochenende zu sein. Tief in der Samstagnacht, in einem düsteren, nicen Techno-Club. Da eintauchen wir jetzt ab mit Lights Off von Alan Alien. Tschüss, bis gleich.

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2: Ein Mix aus Groove und Schranz und das Ganze in einem dunklen Bunker-Feeling. Mit zum Beispiel Dustna, Mascha Roth und ein paar neuen Gesichtern wurde für euch ein ganz besonderes Line-Up kreiert. Und das alles auf einem Floor. Los geht's da am Freitag im Sektor Evolution in Dresden um 23 Uhr. Zwischen Schiffscontainern und Disco-Licht für 12 Stunden zum Happy Smile Sound Dancen. Dieser Techno- und House-Sound macht euch safe, direkt gute Laune. Und die Location bietet für die Party den perfekten Ort, um gute Vibes und Industrieatmosphäre verschmelzen zu lassen. Los geht's hier in zur Insel in Frankfurt am Main am Samstag um 16 Uhr. Festivalerlebnis mit Sunset-Vibes und dazu eine Prise Club-Feeling haben wir, Leute. Für alle, die vom Sommer immer noch nicht genug bekommen können. Im Hafen 49 in Mannheim gibt's ein Open-Air-Rave für euch. Im Line-Up stehen zum Beispiel Oswald, Maxuma und Swimming Powell. Sie haben euch einen geilen Mix aus Indie, Electronic und House gezaubert. Los geht's da am Sonntag um 15 Uhr.
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0: Live bei euch um 9:30 am Donnerstag. Leute, wir haben die Woche fast wieder geschafft. Ein Fuß liegt schon auf dem Tisch und den anderen, den hieven wir langsam, aber sicher auch mit drauf. Nicht mehr lange, dann legen wir die Füße hoch und drehen die Mucke auf. Moment. Mucke aufdrehen können wir ja jetzt auch schon. Vor allem, wenn dieser Banger läuft. Cry for You von Sidepiece. Happy kleiner Freitag.
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in den Urlaub. Geht's für mich? Ich fahre jetzt gleich direkt los. Wundert euch nicht, ich bin was länger weg. Komme aber auf jeden Fall wieder. Ich freue mich schon auf unser Wiedersehen. Bis dahin wünsche ich euch alles Gute, auch privat.

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hergestellt werden, dass im Katastrophenfall alles richtig funktioniert. Es ist bekannt, dass es in Deutschland zu wenige Hausärzte gibt. Eine neue Survey-Umfrage zeigt, das wirkt sich auch auf Wahlen aus. Gut die Hälfte aller Befragten sagt, die hausärztliche Versorgung wird meine Entscheidung bei kommenden Wahlen beeinflussen. Das BSW will nach der Landtagswahl in Sachsen-Anhalt jetzt mit der AfD über eine Zusammenarbeit sprechen. Es soll um die Energieversorgung, Bildung und Friedenspolitik gehen. Die AfD hatte die Wahl haushoch gewonnen, eine absolute Mehrheit aber verpasst. CDU, SPD, Grün und Linke lehnen jede Zusammenarbeit mit der AfD ab. Geld für Wählerstimmen, das ist in einer Demokratie natürlich ein No-Go. US-Präsident Trump ist es egal. Er verspricht den US-Bürgern jeweils $5.000, wenn die Republikaner die wichtigen Zwischenwahlen gewinnen. Die könnten ihre dünne Mehrheit im Kongress verlieren.

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im Studio Dirk Justus. Nicht wundern, wenn das Handy jetzt laut piept oder die Sirenen heulen, das soll genauso sein, denn es ist wieder bundesweiter Warntag. Bund, Länder, Städte und Gemeinden proben für den Katastrophenfall und schauen, wie gut ihre Warnsysteme funktionieren. Die Generalsanierung bei der Deutschen Bahn zieht sich wohl länger hin als geplant. Gerade wird das Konzept geupdatet und mit dem Verkehrsministerium besprochen, sagt Bahnchefin Palla. Eigentlich sollten bis Mitte der 2030er Jahre die 40 Hauptstrecken komplett saniert werden. Es ist ein Trump-Move, der mal wieder für Kopfschütteln sorgt. Der US-Präsident verspricht den Bürgern jeweils $5.000, wenn bei den wichtigen Zwischenwahlen die Republikaner gewinnen. So will er verhindern, dass die Republikaner ihre dünne Mehrheit im Kongress verlieren. Für den FC Bayern und RB Leipzig geht heute die neue Champions League-Saison los. Die Leipziger treffen zum Auftakt in Italien auf Como. Die Münchner spielen zu Hause gegen Bodø Glimt aus Norwegen. Anstoß bei beiden Spielen ist 21 Uhr.

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1: Wer die Groovers kennt, weiß, das ist der Inbegriff von Sommersound. Geile Hausmucke, geile Acts und immer eine gute Location. Hier kommt das nächste Groovers Open Air. Mit dabei sind Acts wie zum Beispiel Sam Gittys oder Pet Sinners und natürlich die Groovers selbst. Im Kunstkraftwerk in Leipzig wird gefeiert am Samstag um 15 Uhr. Die große Wiedereröffnung des Tropi. Ihr tanzt da einfach auf drei Floors zu komplett unterschiedlichen Musikrichtungen. Auf dem Mainfloor gibt's 90s und 2000er. Der zweite Floor hat Oldschool-Hip-Hop zu bieten. Und auf dem dritten Floor gibt's Techno und Classics. Tja, und was soll ich sagen, Freunde? Da stehen DJ Falk und DJ Hildegard an den Decks. Die kennt ihr ja schon, also nichts wie hin. Los geht's da am Samstag in Albstadt ab 22 Uhr. Klänge aus Psy, House und Techno, das gibt's auf der Aftershow-Party zum Panoptikum Herbstfestival. Mit dabei Sayuara und Tilo Hu aus München, die einen treibenden Sound für euch zocken. Support gibt's von vielen weiteren Acts und los geht's da im Frieders Pier in Stuttgart am Samstag um 15 Uhr.
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im Studio Dirk Justus. Handys haben gepiept, Sirenen geheult. In Deutschland war heute wieder Warntag. Bund, Länder, Städte und Gemeinden lösten 11 Uhr ihre Warnsysteme aus, um zu checken, ob im Ernstfall alles funktioniert. Die Generalsanierung bei der Deutschen Bahn zieht sich wohl länger hin als geplant. Gerade wird das Konzept geupdatet und mit dem Verkehrsministerium besprochen, sagt Bahnchefin Paller. Eigentlich sollten bis Mitte der 2030er Jahre die 40 Hauptstrecken komplett saniert werden. Weg mit dem Cookie-Banner. Das fordern Verbraucherorganisationen. Sie machen sich dafür stark, die Cookie-Banner durch eine einzige Voreinstellung im Browser zu ersetzen. In der EU gibt es bereits entsprechende Pläne, doch die Werbeindustrie lehnt sie ab. Die Bayern und RB Leipzig starten heute in die neue Champions League-Saison. Die Leipziger müssen zum Auftakt in Italien gegen Como ran. Die Münchner zu Hause gegen den norwegischen Club Bodø Glimt. Anstoß bei beiden Spielen ist 21 Uhr.

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Im Studio Dirk Justus. Schrillende Handys, heulende Sirenen. In Deutschland sind heute 11 Uhr die Warnsysteme für den Katastrophenfall getestet worden. Bund, Länder und Kommunen lösten am bundesweiten Warntag über diverse Kanäle einen Probealarm aus. Die Deutsche Bahn meldet Verspätung. Die Generalsanierung der 40 Hauptstrecken wird länger dauern als geplant. Das hat Bahnchefin Paller angekündigt. Konkrete Jahreszahlen nannte sie nicht. Ursprünglich sollten die Strecken Mitte der 2030er Jahre fertig saniert sein. Der Hausärztemangel in Deutschland wirkt sich auch auf Wahlen aus. In einer Survey-Umfrage sagt gut die Hälfte der Befragten, die hausärztliche Versorgung wird meine Entscheidung beeinflussen. Für den Hausärzteverband ist daher klar, die Politik muss an dieses Thema ran. Für den FC Bayern und RB Leipzig geht heute die neue Champions League-Saison los. Die Leipziger treffen zum Auftakt in Italien auf Como. Die Münchner spielen zu Hause gegen Bodø Glimt aus Norwegen. Anstoß bei beiden Spielen ist 21 Uhr.

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1: Zwei Floors und eine Mischung aus Groove, Trance und Bounce. Da sind Acts wie Lin, Two-Faced Kimmy oder Sportmann am Start. Das Fundbüro in Hamburg öffnet für euch die Türen. Once upon a time ist das Motto. Klingt auf jeden Fall nach Action. Freut euch auf coole Underground-Mucke mit Local DJs. Los geht's da am Freitag um 23 Uhr. House of Gold is back. Die Party, die das Underdeck komplett auseinandernimmt, bringt feinsten House und stabile DJs nach München. Schmeißt euch in das funkelndste Outfit, das ihr in eurem Kleiderschrank finden könnt und kommt vorbei. Los geht's hier am Freitag um 22 Uhr. Summer is almost gone, aber ihr könnt nochmal fett feiern mit Robin Tassi und Crack gibt's im Junkyard in Dortmund. Einen guten Sound zum Feiern. Ein Mix aus 90s, Techno, House und Groove. Das klingt nach einem Fall für die Open-Air-Area. Zwischen alten Containern, Graffitis und Food Court könnt ihr die letzten Sonnenstrahlen genießen. Los geht's da am Samstag um 15 Uhr.
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9: Swedish House Mafia

0: die 40 Hauptstrecken komplett saniert sein. Fast jeder Zweite in Deutschland beklagt, dass sich die hausärztliche Versorgung verschlechtert hat. Das zeigt eine Umfrage für den Hausärzteverband, schreibt die Rheinische Post. Der Verband fordert deshalb, einige Sparmaßnahmen zurückzunehmen und die Ärzte etwa durch weniger Bürokratie zu entlasten. Handys haben gepiept, Sirenen geheult. In Deutschland war heute wieder Warntag. Bund, Länder, Städte und Gemeinden lösten 11 Uhr ihre Warnsysteme aus, um zu checken, ob im Ernstfall alles funktioniert. Die Bayern und RB Leipzig starten heute in die neue Champions League-Saison. Die Leipziger müssen in Italien gegen Como ran, die Münchner zu Hause gegen den norwegischen Club Bodø Glimt. Anstoß ist jeweils 21 Uhr.
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1: Ja, sie ist endlich da, die neue Sunshine Life App. Falls ihr die noch nicht habt, noch nicht das Update gemacht habt auf die bestehende, wie auch immer, klären wir gleich doch mal, wie einfach das eigentlich ist und vor allem, welche geilen neuen Features die Sunshine Life nun hat. Aber erstmal, I'm your man on the mic. DJ Falk ist in the house.

0: man jetzt auf verschiedene Art und Weise verstehen. Light It Up, Major Lazer, Nyla Fuse, ODG. Vielleicht wollen sie einfach mal nur rauchen.
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0: Ey Leute, wir haben die neue Sunshine Live App an den Start gebracht. Jawohl, ist aber nicht einfach jetzt irgendwie nur so ein Update mit einem neuen Design. Nee. Ihr könnt direkt am Anfang euren Musikgeschmack auswählen und bekommt dann passende Channels vorgeschlagen. Ihr könnt euch Livestreams nicht nur anhören, sondern anschauen. Jawohl, DJ-Sets nachholen, Interviews und Videos anschauen und natürlich, ja, Radio hören geht auch noch. Und wenn ihr gar keinen Bock auf Werbung habt, es gibt ja jetzt sogar eine Sunshine Live Premium-Version. Ja, also wirklich einiges am Start. Ich habe zum Beispiel was ausprobiert. Ich dachte zuerst, das wäre ein Scherz. Und zwar wurde ich gefragt, Falk, was sind denn eigentlich deine Lieblingstracks, die du so am liebsten hörst? Und da habe ich mal so eine Liste zusammengestellt. Und tatsächlich ist diese Liste als Channel, also die Tracks davon, jetzt in der Sunshine Live App zu hören. Auch von anderen Kolleginnen und Kollegen, Kollegin Solly, Andi, aber auch Kata. Checkt das mal ab, also da kommen jetzt noch immer mehr dazu. Bin mal auf eure Meinung gespannt zu meinem Channel, meinem Member-Channel. Wenn ihr den euch mal reingezogen habt, da habe ich meine persönliche Liste, die ich im Auto gerne höre, zum Beispiel zusammengetragen. Ne? Meine Driver-Seat-Liste steht, glaube ich, auch genau so da. Bin ich mal gespannt auf eure Meinung. Ja, dann haben wir natürlich noch ganz, ganz viele Vorteile für euch in der neuen Sunshine Live App. Zum Beispiel auch für die Playlist. 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

0: bist du denn jetzt? Where are you now? Lost Frequencies zusammen mit Calum Scott hier bei Sunshine Live. Und wir schauen mal auf heute Abend 22 Uhr.
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0: Und ich habe Herrn Kya in der Leitung. Mahlzeit.
2: Hallo Falk.
0: Na, wie ist es?
2: Ja, alles gut. Freuen uns auf heute Abend. Ja, und kommen wir dann im Ende des Monats nochmal wieder, ne?
0: Ja, denn wir haben eine Neuerung. Diesen Monat seid ihr nämlich zweimal zu hören, da wir das Programm im Laufe oder während des Monats umstellen. Und das seid ihr jetzt Nutznießer davon, dass ihr gleich zweimal ran dürft, ne?
2: Genau, heute Abend wie immer die Euphonic Sessions mit unseren neuesten Sachen, neuesten Promo-Tracks aus unserer Promo-Box. Ein bisschen stellen wir die Euphonic Visions 100 Compilation vor. Das ist ja von unserem Sublabel Euphonic so diese deepere Variante. Und da haben wir jetzt 100 Releases und ist eine Compilation rausgekommen. Und da spielen wir ein paar Tracks.
0: Ja. Alright, das Ganze heute noch einmal ab 22 Uhr. Und wir haben die Katze ja eben schon ein bisschen aus dem Sack gelassen. Und dann immer am 4. Donnerstag im Monat 18 bis 20 Uhr.
2: Genau, freuen wir uns drauf.
0: Na, da seid ihr dann direkt sozusagen Sandwich zwischen mir und Armin.
2: Genau.
0: Ja, das wird auf jeden Fall sehr cool werden. Und wo sieht man euch demnächst mal live?
2: Ja, wir freuen uns auf demnächst in Görlitz. Am 3. Oktober haben wir unsere Euphonic Evening Party in Nostromo. Und das Coole ist, es ist von 18 bis 0 Uhr. Sind diverse Acts mit dabei, unsere langjährigen Labelkollegen Stonefish and Thermal, Bunch, Martin Ballack und viele andere mehr, Ronski Speed auch. Und ja, auf Wien freue ich mich, wirklich, am U4 Wien am 7. November, da freue ich mich drauf. Ja, und dann haben wir verschiedene Projekte, eine sehr interessante Sache demnächst in Breslau mit dem polnischen Filmmusikorchester, und zwar gibt es da so ein neues Konzept, was wir da machen. Kennst du den Antoine Claremont, den Haus-DJ aus Frankreich?
0: Ja, klar.
2: Mit dem legen wir auf, gibt es auch ein paar andere DJs. Das ist das Konzept, die größten Dance-Hits mit klassischem Konzert. Und wir stehen da im Prinzip als DJs auf der Bühne, die Leute können tanzen. Und hinter uns ist das polnische Filmmusikorchester in Breslau am 5. Dezember und noch viele andere Sachen. Aber das ist so das Interessanteste, wo wir jetzt gerade dran arbeiten.
0: Und alle Infos dazu wahrscheinlich auch in euren Socials.
2: Genau.
0: Alright, also heute Abend einschalten ab 22 Uhr zum letzten Mal die Euphonic Sessions abends. Jetzt dann ab sofort immer am 4. Donnerstag 18 bis 20 Uhr. Ralf, kleiner Test, wie viel ist 10 mal 100?
2: 1000.
0: Okay, und hier ist 1000 Years von Kion Albert und
2: Maywave. Viel Spaß, wir freuen uns auf heute Abend. Ciao.

0: Original von 25 Jahren von September. Cry for You, das ist die Neuauflage von Sidepiece. Damals wie heute, geil.
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0: Und weißt du was?
2: Ja!
0: Alle fünf richtig, 500 Euro!
2: Geilo, geilo, geilo. Dankeschön. Wow. Adrenalin.
0: Du hast alles richtig gemacht, denn du hast dir die neue Sunshine Live App aufs Handy gemacht, hast die Benachrichtigung aktiviert und hast zwei Titel verraten bekommen, ne?
2: Ja, und das ist schon mal echt eine gute Hilfe, dass ihr das macht. 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
0: 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Ach so, ihr habt noch gar nicht die neue Sunshine Life App. Die gibt es seit letzter Woche kostenlos in den Stores, also sei es Play oder App Store, for free. Also ganz umsonst, für nichts, für nada, holt ihr euch 100 Euro dann. Ja? Und es lohnt sich gleich mehrfach. Zum einen eben dann auch mit dem Whistleblowing und zwei Titel vorab, immer eine halbe Stunde vor der nächsten Spielrunde. Aber wir haben auch ganz viel neuen Videocontent, neue Channels und so weiter und so fort. Aber jetzt erstmal für die Playlist schnell online gehen, Update machen oder neu installieren und 30 Minuten vor der nächsten Spielrunde verraten wir euch dann schon zwei von den fünf zu erratenden Tracks, so wie es gestern eben bei Gina gelaufen ist. Sie hat sogar alle fünf Titel dann dadurch erkannt und hat sich statt 250 500 Euro geholt. Nächste Spielrunde ist schon um kurz nach drei.
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0: aus unserem 90er-Channel. Gigi D'Agostino mit The Riddle findet ihr auch in unserem 90s-Channel. Auf unserer Webseite und in der neuen Sunshine Live-App auf eurem Smartphone. Gleich wieder ganz aktuell der Clean Bandit Remix von Shakira und Boomer Boy. Dai Dai.
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0: heute vorgestern seinen 37. gefeiert, wäre nicht schon vor 8 Jahren leider von uns gegangen wäre. Avicii, Mega-Hit von ihm, Waiting for Love. Ich weiß, viele von euch waiten jetzt vor was anderes. Die warten auf Kohle. Es ist 3:01.
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2: Im Studio Lisa Schwarzkopf. Die Deutsche Bahn meldet Verspätung. Die Generalsanierung der 40 Hauptstrecken wird länger dauern als geplant. Das hat Bahnchefin Paller angekündigt. Konkrete Jahreszahlen nannte sie nicht. Ursprünglich sollten die Strecken Mitte der 2030er Jahre fertig saniert sein. Bundeskanzler Merz sieht ein mögliches AfD-Verbotsverfahren skeptisch. Er glaube nicht, dass dadurch die Probleme gelöst werden, die die AfD-Wähler in Deutschland sehen, so Merz. Stattdessen wolle er sie mit einem überzeugenden politischen Angebot zurückgewinnen. Geld für Wählerstimmen, das ist in einer Demokratie natürlich ein No-Go. US-Präsident Trump ist es egal. Er verspricht den US-Bürgern jeweils $5,000, wenn die Republikaner die wichtigen Zwischenwahlen gewinnen. Das Who is Who der Radioszene trifft sich heute in Hamburg. Dort wird der Deutsche Radiopreis verliehen. Es ist die wichtigste Auszeichnung für Radiomacher in Deutschland. Zum Beispiel werden die besten Morningshows ausgezeichnet. Zum Beispiel werden die besten Morningshows ausgezeichnet.
0: Radio ist cool, oder?

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1: 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Denn immer 30 Minuten vor der nächsten Spielrunde verraten wir euch schon zwei Songs von den 5 zu erratenden Tracks, wie bei Gina gestern, also 100 Euro safe. Deswegen schnell in den App oder Play Store die neue Sunshine Live die App neu installieren oder kostenlos updaten. 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Und in 3 Songs spielen wir dann auch die nächste Runde. Also jetzt schnell eine WhatsApp mit dem Codewort Playlist an die 030 20 19 16 16 und vielleicht hören wir uns dann hier gleich am Telefon. I'm your man on the mic, DJ Falk ist in der Haus.
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0: absoluter Klassiker von Delirium und Sarah McLachlan. Jetzt im Gewand von John Summit. Silence, nein, jetzt wird's laut.
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0: 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Und jetzt bin ich mal gespannt, wen wir in der Leitung haben. Hallo, wer ist denn da?
2: Hallo, hier ist Ivi.
0: Ivi kommt woher?
2: Ich komme aus Rangsdorf.
0: Frankfurt, hast du gerade gesagt, oder woher?
2: Rangsdorf. Nee, Rangsdorf.
0: Rangsdorf. Jetzt musst du mir mal helfen, wo das liegt.
2: Das liegt in Brandenburg, also quasi am Rand von Berlin, am schönen Rand von Berlin.
0: Okay, Frage an dich. Hast du dir die Sunshine Live App schon installiert?
2: Ja, habe ich tatsächlich. Mhm. Also das heißt, 2 Songs habe ich schon mal safe.
0: Okay, das heißt, mit ein bisschen Glück, wenn du alles richtig gemacht hast, hast du schon mal 100 Euro. Wollen wir es testen?
2: Ja, okay.
0: Also noch nicht sagen, jetzt kommen deine 5 Songs, danach hast du dann 10 Sekunden Zeit, okay?
2: Okay.
0: Bist du startklar?
2: Ja.

0: So, und jetzt bin ich gespannt.
1: Okay, also es war Forever Young, Beautiful Places, The Fate of Ophelia, Cry for You. Und Moment, da war ja noch der eine. Ah! Und Beautiful Places hatten wir. Cry for You hatte ich auch. Beautiful Places.
0: Du hast alle. Du hast alle fünf.
1: Oh mein Gott.
0: Weißt du, was das heißt? Du hast alle fünf. Weißt du, was das heißt?
1: 500 Euro.
0: Na klar.
1: Ihr seid so krass. Wie cool. Oh mein Gott. Danke schön.
0: Für was gehen die drauf?
1: Wir wollen ein bisschen renovieren. Also ich brauche ein bisschen Farbe und ein paar neue Möbelchen. Und naja, so schnicki-schnacki, so Gardinchen und ganz viel Zeug.
0: Kann man auf jeden Fall dafür gut gebrauchen. Und weißt du was, weil es so schön war, 500 Euro für dich. Bleib noch in der Leitung, ja?
1: Dankeschön.
0: Und ihr macht das ganz genauso. Holt euch die Kohle immer um 7, 8 und um 15 Uhr in der Sunshine Live Playlist. Jetzt aber schnell die Sunshine Live App noch installieren und dann habt ihr schon mal zwei Titel safe. Bedeutet 100 Euro.
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0: ich habe ihn förmlich vor Augen, den Ozean, den Ocean. Mike Perry zusammen mit Shai Martin bei Sunshine Live am Donnerstagnachmittag. Und wir blicken mal kurz auf den Samstag.
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0: Ihr kennt doch die Groovers aus dem Sunshine Live Warm-Up. Ja, die haben diesen Samstag wieder zusammen mit My Grooves ein Free Open Air auf der Outdoor-Stage im Kunstkraftwerk Leipzig. Immer richtig cool. Diesen Samstag von 15 bis 22 Uhr. Ja, ihr hört richtig, Eintritt ist for free. House Music all day long. Und mit dabei Feelboard Back-to-Back mit Pat Singer, Sam Giddis, Drick und Dirk. Und wenn ihr Bock habt, habe ich jetzt für euch auch wieder Getränke-Gutscheine. Einfach, wer Bock auf diese hat, jetzt schnell eine WhatsApp mit dem Stichwort Groovers an die 030 20 19 16 16. Bin gespannt, wer sich da gleich meldet. Zwei Getränkegutscheine habe ich hier im Wert von 20 Euro jeweils. 030 20 19 16 16 via WhatsApp, Stichwort Groovers. Was brauche ich von euch? Euer Namen und E-Mail-Adresse. Und für noch mehr Ausgeh-Tipps jetzt mal unseren Partyplaner checken.
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2: 10 Jahre Home Again Festival. Dieses Jubiläum läuft einfach 40 Stunden nonstop von Samstag bis Montag früh. Das klingt echt nach einer Party, um die man einfach nicht drum herum kommt. Ihr tanzt da auf 4 verschiedenen Floors, Indoor und Outdoor, zu Techno und House. An den Decks wird's auch nicht weniger aufregend. Solomoon, Chris Dussy, Andra oder Cassie sind da am Start. Los geht's hier am Samstag um 14 Uhr im RSO in Berlin. Eine kompromisslose Techno-Party mit bekannten Acts aus der Szene. Und sie haben nicht gelogen, Freunde. Auf dem Line-Up stehen zum Beispiel Antonym, Only Numbers, Zwilling oder Bollmann. Das kann nur eine gute Party werden. Los geht's hier im Hans-Buntaria in Freiburg am Samstag um 22 Uhr. Groove at its finest. In der geilen Kulisse eines ehemaligen Schrottplatzes könnt ihr euch zwischen alten Autos und Containern die Füße vertreten. Das Shorty in Köln präsentiert euch eine Groovy Night. Mit dabei Jana Maste, Super Dario und Critical Error 404. Das heißt, es wird hot an den Decks. Los geht's da am Freitag um 23 Uhr.
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1: Alan Alien hat 6 Jahre auf sich warten lassen, um ein neues Album an den Start zu bringen. Genau. Jetzt ist es da, heißt auch New Life. Kommt natürlich auf ihrem Imprint B-Pitch. Und ja, es ist ein kraftvolles Statement für persönliche Autonomie, gemeinschaftliche Verantwortung und gegen die zerstörerischen Kräfte, die die Schönheit unseres Planeten bedrohen. Und also so beschreibt sie es selbst. Aufgenommen auf jeden Fall in den vergangenen Wintern in Berlin, Miami und Ibiza. Das hört man auch, glaube ich, bei dem einen oder anderen Titel richtig raus. Ich habe mir wieder einen rausgesucht. Ich finde, der klingt voll nach Berlin. Vielleicht liege ich auch falsch. Mein Herz heißt der, aus ihrem neuen Album New.

0: Mein Herz, neuer Titel von Alan Alien aus ihrem Album New Life. Alle Infos haben wir euch zusammengetragen auf unserer Webseite. Unter der Rubrik Musik, Album der Woche, natürlich auch in der neuen Sunshine Live-App auf eurem Smartphone. 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

0: war ich am Sonntag unterwegs zum Bäcker mit meiner kleinen Tochter hinten im Auto und das lief Faithless Insomnia. Und unsere kleine Tochter, gerade mal 5,5, sagte, das ist doch eigentlich von Bebe Rexha. Ja, Bebe Rexha hat die neue Version davon gemacht. Wer lieber die Originalversion nicht nur hören möchte, sondern dazu feiern möchte, wie damals, für den habe ich jetzt einen guten Tipp.
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0: 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Aus den 90ern, Robert Miles, Children.

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0: Donnerstagnachmittag hier auf Sunshine Live. Kygo ist das zusammen mit Khaled und Griffin. Save My Love. Spart euch nicht eure Liebe, sondern eure Energie auf, denn gleich wird's richtig schön melodisch. Nach den News heißt es nämlich DJs Afterwork mit Melodic Beats.
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2: Im Studio Lisa Schwarzkopf. Die Generalsanierung bei der Deutschen Bahn zieht sich länger hin als geplant. Gerade wird das Konzept angepasst und mit dem Verkehrsministerium besprochen, sagt Bahnchefin Paller. Eigentlich sollten bis Mitte der 2030er Jahre die 40 Hauptstrecken komplett saniert sein. Daimler Truck will in den nächsten 3 Jahren mehrere hundert Millionen Euro in die Entwicklung von Wasserstofflastwagen investieren. Wasserstoff sei Teil der Lösung für die Dekarbonisierung des Lkw-Verkehrs, heißt es. Speditionen würden von höheren Reichweiten und kurzen Tankstopps profitieren. Schrillende Handys, heulende Sirenen. In Deutschland sind heute die Warnsysteme für den Katastrophenfall getestet worden. Bund, Länder und Kommunen lösten am bundesweiten Warntag einen Probealarm aus. Die Bayern und RB Leipzig starten heute in die neue Champions League-Saison. Die Leipziger müssen in Italien gegen Como ran, die Münchner zu Hause gegen den norwegischen Club Bodø Glimt. Anstoß ist jeweils 21 Uhr.
0: Danke.
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0: Ja, ich weiß, einige von euch warten schon auf den Donnerstag mit dem Melodic Beats hier in DJs After Work. Und da bringen wir euch schön in den Feierabend. Cool, dass wir euch begleiten dürfen. I'm your man on the mic. DJ Falk is in the house.

0: beste Melodic Beats immer donnerstags hier in DJ's After Work. Ist übrigens auch so mein persönlicher Lieblingssound, den ich auch ganz gerne unterwegs höre. Checkt mal die neue Sunshine Live App ab, falls ihr die noch nicht habt. Einfach mal in den Store gehen und kostenlos installieren. Manchmal muss man die alte Version erstmal deinstallieren und dann die neue drauf machen, weil sonst gibt es irgendwie kein Update. Und da gibt es einen kleinen Tipp von mir am Rande. Da haben wir Team-Mitglieder, teilweise unsere eigenen Channels nochmal. Und da gibt es auch einen von DJ Falk, also von mir. Kleiner Geheimtipp, würde mich interessieren, wie ihr den findet. Könnt ihr mir ein kurzes Feedback geben.
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0: Melodic Beats, unser Thema immer hier donnerstags. Heute passiert noch so einiges hier auf Sunshine Live. Direkt nach den 18 Uhr Nachrichten haben wir nämlich Antiparian Friends. Heute aus Apulien. Warum, weshalb, wieso? Werdet ihr dann auch um 18 Uhr erfahren. Danach das State of Trance aus Amsterdam. Wie immer mit Armin van Buuren. Und dann aus jetzt muss ich selber mal überlegen. Kyrn Albert sind dann für euch mit den Euphonic Sessions um 22 Uhr am Start. Aber das kläre ich gleich nochmal, woher sie heute sind. Jetzt ist erstmal kurz nach 5.
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2: Im Studio Lisa Schwarzkopf. Die Deutsche Bahn meldet Verspätung. Die Generalsanierung der 40 Hauptstrecken wird länger dauern als geplant. Das hat Bahnchefin Paller angekündigt. Konkrete Jahreszahlen nannte sie nicht. Ursprünglich sollten die Strecken Mitte der 2030er Jahre fertig saniert sein. Bundeskanzler Merz ist gegen ein AfD-Verbotsverfahren. Die Hürden für ein Verbot seien sehr hoch und letztlich werde es nicht die Probleme lösen. NRW-Ministerpräsident Wüst hatte vorgeschlagen, die Aussichten für ein Verbotsverfahren prüfen zu lassen. Geld für Wählerstimmen, das ist in einer Demokratie natürlich ein No-Go. US-Präsident Trump ist es egal. Er verspricht den US-Bürgern jeweils $5,000, wenn die Republikaner die wichtigen Zwischenwahlen gewinnen. Das Who is Who der Radioszene trifft sich heute in Hamburg. Dort wird der Deutsche Radiopreis verliehen. Es ist die wichtigste Auszeichnung für Radiomacher in Deutschland. Zum Beispiel werden die besten Morningshows ausgezeichnet.
0: Radio kann echt so herrlich sein.
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0: Ihr habt gerade live mitbekommen, 18 Uhr, Melodic Beats aus unserem gleichnamigen Channel. Falls ihr den noch nicht kennt, jetzt einfach Radio aufdrehen. I'm your man on the mic, DJ Falk ist in the house. Und ich habe das mittlerweile auch geklärt. Aus Löbau, genau, da wo sie auch wohnen und ihr Studio und ihr Label sitzt haben. Euphonic Records ist nämlich das Label von Kyrn Albert. Euphonic Sessions heute Abend dann ab 22 Uhr.

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Central Life DJs After Work mit Melodic Beats. Wenn ihr mich mal live sehen wollt, könnt ihr das schon übermorgen im Tropi in Albstadt. Das ist so im Großraum Sigmaringen-Balingen. Legendärer Club. Ich glaube, 48 Jahre gibt es den schon. Felix war auch schon dort. Und diesen Samstag große Neueröffnung wieder auf 3 Floors. Auf dem einen gibt es so Oldschool Hip-Hop, auf dem anderen eine Boygroup Revival. Aber der 3. Floor, der hat es in sich für alle, die auf Techno und auf Classics stehen. Munjes ist am Start. Silent Nick Schwenderling, da freue ich mich echt sehr drauf. Und ich werde Nick Schwenderling dann direkt ablösen. Also ich bin dann selbst an den Reglern. Und nach mir freue ich mich auch sehr drauf. DJ Hildegard. Also das wird richtig fett. Bis diesen Samstag im Tropi in Albstadt. Schaut mal auf meine Socials, da habe ich nochmal alle Infos zusammengetragen.

0: ist Donnerstag, ihr hört Sunshine Live DJs After Work und donnerstags haben wir für euch immer Melodic Beats, so richtig ein bisschen schön zum Träumen, zum Zurücklehnen, zum Entspannen, aber auch ein bisschen zum Nachdenken. Und wenn euch der Sound gefällt, checkt mal den dazugehörigen Channel. Ja, wir haben nämlich einen eingerichtet, wo ihr genau das findet, 24/7, heißt auch Melodic Beats in der Sunshine Live App auf eurem Smartphone oder auf unserer Webseite. Und wer es noch ein bisschen melancholischer braucht, der sollte mal den Blue Channel checken. Eure Meinung interessiert mich, schreibt sie mir an 004 39 20 19 16 16.
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0: Ja, und auch schon wieder in den letzten Atemzügen mit Melodic Beats hier am Donnerstag. Wenn ihr auf den Sound steht, einfach mal die gleichnamigen Channel checken. Findet ihr auf unserer Webseite im Media Player. Da sind die Channels alle drin. Das gleiche natürlich auch in der ganz neuen Sunshine Live App auf eurem Smartphone. Da findet ihr sogar noch mehr Channels und ganz viele Video-Channels mittlerweile auch. Einfach mal installieren. Kann sein, dass ihr vielleicht die alte nochmal deinstallieren müsst und dann neu installieren, damit ihr auch wirklich das neue Update habt. Gleich Ante Perry and Friends. Danach Armin van Buuren, State of Trance. Und dann die Euphonic Sessions mit Kjörn Albert. Ben Falk, on raus.
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2: Im Studio Lisa Schwarzkopf. Die Generalsanierung bei der Deutschen Bahn zieht sich länger hin als geplant. Gerade wird das Konzept angepasst und mit dem Verkehrsministerium besprochen, sagt Bahnchefin Paller. Eigentlich sollten bis Mitte der 2030er Jahre die 40 Hauptstrecken komplett saniert sein. Nach der Landtagswahl will die AfD in Sachsen-Anhalt notfalls auch mit nur einer Stimme Mehrheit regieren. Das hat Spitzenkandidat Siegmund erklärt. Es würden Gespräche mit Abgeordneten unterschiedlicher Parteien geführt. Wichtig sei, dass die AfD ihre Kernpunkte durchbekomme. Schrillende Handys, heulende Sirenen. In Deutschland sind heute die Warnsysteme für den Katastrophenfall getestet worden. Bund, Länder und Kommunen lösten am bundesweiten Warntag einen Probealarm aus. Die Bayern und RB Leipzig starten heute in die neue Champions-League-Saison. Die Leipziger müssen in Italien gegen Como ran, die Münchner zu Hause gegen den norwegischen Club Bodø Glimt. Anstoß ist jeweils 21 Uhr.
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3: Hallo liebe Disco-Freundinnen und Disco-Freunde, mein Name ist Ante Perry und ich begrüße euch zu einer ganz besonderen Ante Perry and Friends. Hier aus Apulien, aus Porto Selvaggio, stehe ich in der Villa Onda bei meinem Gast, dem Theo, zu Hause. Und der wird nämlich mein Gast sein, der spielt nämlich um 19 Uhr. Und nicht ohne Grund, weil er hat eine neue Single rausgebracht und da wir uns so gut verstehen, habe ich gesagt, pass mal auf, die musst du hier präsentieren. Der Name ist No Melody und vielleicht weiß der ein oder andere, was damit gemeint ist. Aber umso geiler ist es auch, dass die MENA Crew hier aus Apulien, die ich sehr in mein Herz geschlossen habe, hier mit am Start ist, weil da habe ich nämlich gespielt am Sonntag in Ostuni im Lula Bay und da werden wir den Founder werden wir gleich auch interviewen, zusammen mit dem Matteo, weil der Theo ist nämlich auch Resident. Und ja, ich habe das dritte Mal da gespielt. Und ich freue mich sehr, dass ihr eingeschaltet habt. Wir sind nämlich nicht nur live on air, sondern auch bei Twitch, YouTube und Facebook. In diesem Sinne wünsche ich euch viel Spaß und gute Unterhaltung.

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1: Hallo liebe Disco-Freundinnen und Disco-Freunde, mein Name ist Ante Perry. Schön, dass ihr eingeschaltet habt bei Ante Perry and Friends. Hier bei Sunshine Live, eine Sondersendung hier aus Apulien. Ich stehe nämlich gerade hier in Porto Selvaggio bei dem Theo zu Hause. Das ist nämlich mein Gast heute, der präsentiert seine neue Single zusammen mit der Mena Crew. Ich hoffe, ihr habt Bock. Dreht mal richtig rauf den Radioempfänger und ich wünsche euch viel Spaß und gute

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1: Hallo liebe Disco-Freundinnen und Disco-Freunde, ich hoffe euch geht's gut. Ciao ragazzi!
2: Ciao ragazzi!
1: Hallo Theo, come stai?
2: Wow, sto molto bene, molto bene. Du hast ja gesagt, du hast mich heute eingeladen zu mir in meine Villa. Das ist das Schönste. Das ist das schönste Geschenk.
1: Ja. Ich bin ganz froh, dass wir diese Produktion hier machen können. Es könnte keinen schöneren Anlass geben, hier zusammen mit der MENA Crew, mit dir. Ja, bravo. Applaus hier mit der MENA Crew!
2: Na,
1: ja.
2: MENA!
1: Matteo, warum sind wir eigentlich hier? Du hast eine neue Single rausgebracht, ne?
2: Ich sag dir, zuallererst sind wir hier, weil es wunderschön ist, die Schönheit zu teilen mit schönen Menschen. Deswegen sind wir hier.
1: Okay.
2: Und ich habe eine neue Single rausgebracht, die heißt Normality. Und es ist das Remake von dem 25 Jahre alten Normality von den Turntable Rocker.
1: Turntable Rocker. Und mit denen haben wir zusammen gespielt im Mai auf der Ante Perry & Friends in Dortmund. Und ja, haben die Jungs haben da die Nummer gespielt, ne?
2: Die also haben da meine Nummer gespielt und für mich war das so eine Überraschung, weil ich habe sie Tom Miller geschickt gehabt, damit er mal reinhört. Und dann hat er sie gespielt und dann war ich so, fuck. Das ist richtig gut, wir müssen es veröffentlichen.
1: Ja, mega geil. Also ich bin ja auch ein ganz großer Turntable-Rocker-Fan. Ich bin ein ganz großer Theo-Fan. Und die Nummer, die ist schon draußen, richtig?
2: Exactly.
1: Und die gibt es jetzt auch auf Vinyl.
2: Und die ist jetzt sogar auch in den Dance-Charts und in den Club-Charts.
1: Club-Charts Platz 4, habe ich gesehen, ne?
2: Erste also, Woche.
1: Und die spielst du natürlich gleich, ne? Die spielst du gleich natürlich, alles klar, sehr gut. Also, liebe Disco-Freundinnen und Disco-Freunde, Ragazzi, schön, dass wir hier sein dürfen bei dir, Matteo, in der Villa Onda in Porto Cevaggio. Grazie mille.
2: Grazie a te, Ante, grazie a te.
1: Okay, bis gleich.

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0: und Disco-Freunde, jetzt ist es soweit. The one and only Theo wird übernehmen. Also, Ragazzi, ein great Applaus für Theo!
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1: Hallo liebe Disco-Freundinnen und Disco-Freunde, der Moment ist gekommen. Theo spielt seine neue Single No Melody. Turntable Rocker in the house. Theo in the house. Meno in the house. Let's get loud!

0: Das war's hier aus Porto Cilaggio, aus Apulia. Vielen Dank, Matteo. Vielen Dank, Mena. Das war fantastisch. Ich hoffe, ihr habt da draußen auch so viel Spaß gehabt. Wir hören uns wieder im nächsten Monat. Grazie mille. Und Matteo.
1: Ciao, ciao. Bacio.

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1: Einen schönen guten Abend an alle da draußen. Wir sind Kaio und Albert. Willkommen zur September 2026 Ausgabe der Euphonic Sessions hier auf Sunshine Live.
2: Hey Kaio and Albert, this is John from New York. I look forward to your Euphonic Sessions every month. The music is just amazing and can't wait to see you play New York again real soon. Also wanted to wish my beautiful wife Kiki a happy birthday in September. Thanks guys.
3: Hey John, danke für deine Sprachnachricht und auch ein Hallo von mir zur Euphonic Sessions. Alles Gute für deine Frau. Happy Birthday to Kiki. Und ja, sei nicht traurig, aber wir werden wahrscheinlich nicht mehr in die USA kommen. Dafür viele Projekte hier in Europa. Zum Beispiel demnächst ein großes Projekt mit dem polnischen Filmmusikorchester in Breslau. Anfang Dezember und natürlich unsere Euphonic 30 Jahre Feier, der große Weekender im nächsten Jahr in Deutschland im Juli. Mehr dazu bald. Und jetzt viel Spaß mit der Show.

Hier sind Kür und Albert und ihr hört die Euphonic Sessions hier auf Sunshine Live. Und das war gerade Half Light, Half Fire von Bunched und Martin Ballack. Und das ist draußen auf der Euphonic Visions 100 Compilation. Und wir spielen mit den beiden hier in Deutschland an zwei Terminen. In Görlitz am 3. Oktober im Nostromo und in Dresden in der Paula am 12. Dezember. So, die beiden haben einen ziemlich interessanten Live-Act, das solltet ihr euch anschauen. Und wenn euch die komplette Tracklist der Sendung interessiert, dann geht mal auf unseren Soundcloud-Channel, da findet ihr das.

Björn Albert und ihr, die September-Ausgabe der Euphonic Sessions hier auf Sunshine Live. Und die Nummer, die jetzt reinzwingt, ist Shato, Teile von dem 100. Release von Euphonic Visions, der Euphonic Visions 100 Compilation, jetzt draußen. Und wenn ihr uns im deutschsprachigen Raum mal als DJs sehen wollt, da habt ihr die Chance dazu. Zum Beispiel am 3. Oktober in Görlitz. Und im schönen Wien sind wir am 7. November, genau im U4, und am 12.12.

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Kyran Albert und ihr hört die Euphonic Sessions hier auf Sunshine Live. Und wisst ihr was? Die Nummer hier im Hintergrund ist eine neue Single von uns namens Halo. Die ist bereits auf der neuen In Search of Sunrise 22 Compilation von Markus Schulz drauf. Und das Single Release ist am 18. September auf Euphonic.

Wir sind Q und Albert und ihr hört die Euphonic Sessions hier auf Sunshine Live, so wie jeden zweiten Donnerstag im Monat. Und das war gerade Smith & Pledger, Northern Lights, in einem neuen Remix von Oliver Smith, der ja eine Hälfte von Smith & Pledger ist. Und nennt das Ganze Oliver Smith 250 Mix, draußen auf Anjuna Beats. Und weiter geht's mit einer Nummer, die im Original Anfang des Jahres ziemlich populär war oder immer noch ist. Ich spreche von Another featuring 54 Ultra und dem Track Talk To You. Und jetzt gibt's einen neuen Remix von Skytech. Und das ist unser Track of the Month. Und wenn euch die komplette Tracklist der Sendung interessiert, dann geht mal auf unseren Soundcloud-Channel. Und dort könnt ihr euch die Sendung übrigens auch runterladen.

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Wir sind Kyrn Albert mit unserer Euphonic Sessions hier auf Sunshine Live. Ihr hört uns jeden zweiten Donnerstag im Monat ab 22 Uhr. Und die Tracklist für die Sendung findet ihr auf unserem Soundcloud. Außerdem gibt's die Euphonic Sessions als Apple Podcast. Und die Nummer hier ist ein weiteres Stück von der 100. Euphonic Vision Veröffentlichung. Compilation heißt so, Euphonic Visions 100, und die Nummer ist vom Argentiner Machimo Lasso. Die Nummer heißt Hymn und der Remix ist von Fluente.

Wir sind Kür und Albert und ihr hört die Euphonic Sessions hier auf Sunshine Live, so wie jeden zweiten Donnerstag im Monat um diese Zeit. Und das war gerade ein Track von uns, von unserem letzten Album All in Good Time, der Track Love Generator in einem neuen, ziemlich coolen Remix von Bunched. Und der ist auch gefeatured auf der neuen Euphonic Visions 100 Compilation, wo wir 100 Releases auf Euphonic Visions feiern. Und weiter geht's mit Ruben Duronde und Time Traveler auf Statement Recordings. Wenn euch die komplette Tracklist der Sendung interessiert, dann geht mal auf unseren Soundcloud-Channel, da findet ihr die. Und dort kann man sich die Sendung übrigens auch runterladen.

0: Wir sind immer noch Kür und Albert und unsere 2 Stunden Euphonic Sessions sind nun schon fast vorbei. Diese Show gibt's übrigens auch als Apple Podcast und die komplette Tracklist für diese Sendung findet ihr auf unserem Soundcloud.
1: Und wenn es euch gefallen hat, dann hören wir uns hoffentlich nächsten Monat wieder um diese Zeit hier auf Sunshine Live zu einer neuen Ausgabe der Euphonic Sessions mit uns, Kür und Albert. Bis dahin, ciao.

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